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1: Das geht richtig gut. Haut das du warm ab 20 bis 24 Grad. Sonne, Wolken am Mix. In Richtung oben immer mehr Sonne. Nur dann ganz viel Sonne. Drischener Sommerfeeling bei 24 bis 27 Grad. Auch Samstag den ganzen Tag sonnig. 26 bis 29, respektive 30 Grad sind drauf.
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1: Ganz genau, und so geht auch ein Zeitchen für Runden, freundlichen Mixtisch Sonnenwolken. 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
1: 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Freundlicher Sonne mit Temperaturen bei bis zu 24 Grad. Und dann ist das dann noch größtenteils klar. Geht der Morgen kein Niveau ab bei 12 bis 4 Grad. Man schenkt oben heute den ganzen Tag über die Sonne. 24 bis 27 Grad Creme. 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
2: 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Moin, Drischen, Sonne, pur harmlos, vollig, 23 bis 27 Grad maximal um Freiden. 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